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2: Mit Martina Steidl. Kommende Woche geht in der Wiener Stadthalle der Song Contest über die Bühne. Eine große Challenge auch für die Einsatzkräfte. Von Polizei über Feuerwehr bis hin zur Rettung. Für die medizinische Versorgung arbeiten die privaten Rettungsorganisationen mit der Berufsrettung Wien bei allen 9 ESC-Veranstaltungen ab Montag zusammen. In der Stadthalle hat Klaus Formanek vom Samariterbund die Einsatzleitung über.
3: Es werden hier täglich 70 Sanitäter, Notärzte, Notfallsanitäter Ihnen auch im Einsatz sein. Am Radusplatz in Wien wird es zusätzlich auch weitere 70 Einsatzkräfte geben.
2: Die Berufsfeuerwehr ist mit 30 Mann in der Stadthalle im gesperrten Bereich im Einsatz aufgestockt, kann jederzeit werden. Nächste Woche Dienstag und Donnerstag steigen die Halbfinale. Die Entscheidung fällt dann am Samstag, den 16. Mai. Die Polizei hat diese Woche nach internationalen Ermittlungen ein Netzwerk von Menschenhändlern zerschlagen. Junge Frauen aus Rumänien wurden auch in Wien zur Prostitution gezwungen. Mehr als 20 Opfer wurden bisher identifiziert, berichtet das Bundeskriminalamt. In Rumänien wurden 4 Verdächtige festgenommen. Die Gruppe hat durch die sexuelle Ausbeutung der Frauen 1,5 Millionen Euro eingenommen. Peter Madja ist seit heute neuer ungarischer Regierungschef. Die Abgeordneten des Parlaments in Budapest haben den proeuropäischen Konservativen, wie erwartet, zum Ministerpräsidenten gewählt. 140 Abgeordnete haben für ihn, 54 gegen ihn gestimmt. Damit ist die Ära von Langzeitpremier Viktor Orban nach 16 Jahren auch offiziell zu Ende. Fußball-Bundesliga in der Quali-Gruppe steht für Ried und Blau-Weiß-Linz heute viel auf dem Spiel. Ried könnte sich ab 17 Uhr gegen den WAC Platz 1 sichern. Die Linzer müssten sich mit dem Abstieg abfinden. Das Match gegen die WSG Tirol und das dritte Spiel GRK gegen Altach beginnt ebenfalls um 17 Uhr.
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1: Mit Martina Steidl. Kommende Woche geht in der Wiener Stadthalle der Song Contest über die Bühne. Eine große Challenge auch für die Einsatzkräfte. Von Polizei über Feuerwehr bis hin zur Rettung. Für die medizinische Versorgung arbeiten die privaten Rettungsorganisationen mit der Berufsrettung Wien bei allen neuen ESC-Veranstaltungen ab Montag zusammen. In der Stadthalle hat Klaus Formanek vom Samariterbund die Einsatzleitung über.
2: Es werden hier täglich 70 Sanitäter, Notärzte, Notfallsanitäter Ihnen auch im Einsatz sein. Am Rathausplatz in Wien wird es zusätzlich auch weitere 70 Einsatzkräfte geben.
1: Die Berufsfeuerwehr ist mit 30 Mann in der Stadthalle im gesperrten Bereich im Einsatz aufgestockt, kann jederzeit werden. Nächste Woche Dienstag und Donnerstag steigen die Halbfinale. Die Entscheidung fällt dann am Samstag, den 16. Mai. Die Polizei hat diese Woche nach internationalen Ermittlungen ein Netzwerk von Menschenhändlern zerschlagen. Junge Frauen aus Rumänien wurden auch in Wien zur Prostitution gezwungen. Mehr als 20 Opfer wurden bisher identifiziert, berichtet das Bundeskriminalamt. In Rumänien wurden 4 Verdächtige festgenommen. Die Gruppe hat durch die sexuelle Ausbeutung der Frauen 1,5 Millionen Euro eingenommen. Peter Madja ist seit heute neuer ungarischer Regierungschef. Die Abgeordneten des Parlaments in Budapest haben den proeuropäischen Konservativen, wie erwartet, zum Ministerpräsidenten gewählt. 140 Abgeordnete haben für ihn, 54 gegen ihn gestimmt. Damit ist die Ära von Langzeitpremier Viktor Orban nach 16 Jahren auch offiziell zu Ende. Fußball-Bundesliga in der Quali-Gruppe steht für Ried und Blau-Weiß Linz heute viel auf dem Spiel. Ried könnte sich ab 17 Uhr gegen den WAC Platz 1 sichern. Die Linzer müssten sich mit dem Abstieg abfinden. Das Match gegen die WSG Tirol und das dritte Spiel GRK gegen Altach beginnt ebenfalls um 17 Uhr.
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1: Mit Martina Steidl. Kommende Woche geht in der Wiener Stadthalle der Song Contest über die Bühne. Eine große Challenge auch für die Einsatzkräfte. Von Polizei über Feuerwehr bis hin zur Rettung. Für die medizinische Versorgung arbeiten die privaten Rettungsorganisationen mit der Berufsrettung Wien bei allen 9 ESC-Veranstaltungen ab Montag zusammen. In der Stadthalle hat Klaus Formanek vom Samariterbund die Einsatzleitung über.
2: Es werden hier täglich 70 Sanitäter, Notärzte, Notfallsanitäter Ihnen auch im Einsatz sein. Am Rathausplatz in Wien wird es zusätzlich auch weitere 70 Einsatzkräfte geben.
1: Die Berufsfeuerwehr ist mit 30 Mann in der Stadthalle im gesperrten Bereich im Einsatz aufgestockt, kann jederzeit werden. Nächste Woche Dienstag und Donnerstag steigen die Halbfinale. Die Entscheidung fällt dann am Samstag, den 16. Mai. Die Polizei hat diese Woche nach internationalen Ermittlungen ein Netzwerk von Menschenhändlern zerschlagen. Junge Frauen aus Rumänien wurden auch in Wien zur Prostitution gezwungen. Mehr als 20 Opfer wurden bisher identifiziert, berichtet das Bundeskriminalamt. In Rumänien wurden 4 Verdächtige festgenommen. Die Gruppe hat durch die sexuelle Ausbeutung der Frauen 1,5 Millionen Euro eingenommen. Peter Madja ist seit heute neuer ungarischer Regierungschef. Die Abgeordneten des Parlaments in Budapest haben den proeuropäischen Konservativen, wie erwartet, zum Ministerpräsidenten gewählt. 140 Abgeordnete haben für ihn, 54 gegen ihn gestimmt. Damit ist die Ära von Langzeitpremier Viktor Orban nach 16 Jahren auch offiziell zu Ende. Fußball-Bundesliga in der Quali-Gruppe steht für Ried und Blau-Weiß-Linz heute viel auf dem Spiel. Ried könnte sich ab 17 Uhr gegen den WAC Platz 1 sichern. Die Linzer müssten sich mit dem Abstieg abfinden. Das Match gegen die WSG Tirol und das dritte Spiel GRK gegen Altach beginnt ebenfalls um 17 Uhr.
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1: Mit Sophie Weinhandl, guten Morgen. Der heutige Muttertag ist nicht nur für die Mamas, sondern auch für den Handel ein wichtiger Tag. Im Schnitt geben die Österreicherinnen und Österreicher 65 Euro aus. Über 80% kaufen im stationären Handel ein, sagt WKU-Handelsobmann Rainer Treffelig.
2: Die Befragten geben an, dass Blumen der absolute Favorite sind. 55% der Befragten sagen Blumen und Pflanzen. An zweiter Stelle kommen dann die Süßigkeiten, Schokoladen und Pralinen. Und der dritte Platz sind Restaurantbesucher, die zwar nicht im Handel direkt niederschlagen, aber für die gesamte Wirtschaft wichtig sind.
1: Gemeinsam mit dem Valentinstag liegt der Muttertag auf Platz 3 der wichtigsten Tage für den Handel. Mehr Einnahmen gibt es nur an Weihnachten und Ostern. Die erste Matura-Woche ist vorbei. Bei der Erfolgsquote gibt es zwischen den einzelnen Schultypen deutliche Unterschiede, wie die Antwort von Bildungsminister Wiederkehr auf eine parlamentarische Anfrage der FPÖ jetzt zeigt. Im Vorjahr haben an der AHS 95% der Maturantinnen und Maturanten die Reifeprüfung beim Haupttermin geschafft. An den berufsbildenden höheren Schulen waren es 91%. Insgesamt die niedrigste Erfolgsquote mit 87% haben die Handelsakademien. Wegen hohen Kostendrucks will die Schweizer Fluggesellschaft und Auerschwester Swiss jetzt auch beim Bodenpersonal sparen, streicht da jede 10. Stelle in der Verwaltung. Beim Kabinenpersonal haben rund 140 von insgesamt 4.000 Beschäftigten die Swiss verlassen. Wer freiwillig gegangen ist, hat umgerechnet 16.000 Euro bekommen. Auch beim Bodenpersonal setzt die Airline jetzt auf solche finanziellen Anreize. Große Euphorie gestern vor Ungarns Parlament. Zehntausende haben am Kossuth-Platz die Vereidigung des neuen Ministerpräsidenten Peter Madja gefeiert. Als erste Amtshandlung hat Madja die von Orbán abmontierte Europafahne am ungarischen Parlamentsgebäude gehisst.
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1: Also Pauli und Hans, hört's mal recht schön zu. Ich singe euch jetzt ein Lied vor, ja? Der Werner hat für den Heurigen das allergrößte Lob. 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
2: Mit Alexander Fekonja. Das Kreuzfahrtschiff, auf dem das Hantavirus ausgebrochen ist, ist heute früh im Hafen von Teneriffa eingetroffen. Die Passagiere werden nun unter strengen Sicherheitsvorkehrungen ausgeschifft und in ihre Heimatländer geflogen. 3 Menschen sind bisher gestorben, 6 Infektionen wurden bestätigt. Das Risiko für die Allgemeinheit ist aber nach wie vor gering, macht die WHO aber mal klar. Im Untersuchungsausschuss zur Causa Pilnacek sind kommende Woche 4 weitere Ermittler aus Justiz und Polizei geladen, darunter wieder ein Chefinspektor, der den Tod des ehemaligen Sektionschefs untersucht hat. Außerdem die ehemalige Leiterin der Staatsanwaltschaft Krems, ihr ist der Fall entzogen worden. Im Fokus stehen weiter Amtsmissbrauchsvorwürfe, weil Pilnaceks Handy an seine Witwe weitergegeben wurde. Die hat es mit dem Bunsenbrenner zerstört. Heute am Muttertag dreht sich alles um die Mamas. Ihnen wird klargemacht, wie wichtig sie sind und das häufig mit Geschenken, was aber auch den Handel freut. Denn im Schnitt geben die Österreicherinnen und Österreicher 65 Euro dafür aus. Über 80% kaufen im stationären Handel ein. Und neben Süßigkeiten natürlich in erster Linie Blumen, welche da besonders beliebt sind, sagt uns WKO-Handelsobmann Rainer Treffelig.
3: Die Rosen führen. Die Tulpen holen auf bei den Blumen und der dritte Platz geht an Orchideen. Aber wie sich's regional verteilt, das sind die Geschmäcker zum Glück unterschiedlich.
2: Gemeinsam mit dem Valentinstag liegt der Muttertag übrigens auf Platz 3 der wichtigsten Tage für den Handel. Mehr eingenommen wird nur an Weihnachten und Ostern. Und weltweit findet heute der Wings for Life World Run statt. Das Startgeld geht zu 100% an die Rückenmarksforschung. Alle Teilnehmerinnen und Teilnehmer starten zur selben Zeit in Österreich um 13 Uhr. Eine fixe Ziellinie gibt es nicht. Das Rennen ist beendet, wenn einen das echte oder virtuelle Catcher-Car einholt. Mit dem Handy kann sich jeder zum Laufen anmelden.
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1: Mit Alexander Fekonja. Das Kreuzfahrtschiff, auf dem das Hantavirus ausgebrochen ist, ist heute früh im Hafen von Teneriffa eingetroffen. Die Passagiere werden nun unter strengen Sicherheitsvorkehrungen ausgeschifft und in ihre Heimatländer geflogen. 3 Menschen sind bisher gestorben, 6 Infektionen wurden bestätigt. WHO-Chef Tedros Ghebreyesus ist eigens nach Teneriffa gereist, um die Evakuierung zu überwachen, beruhigt die Bevölkerung aber einmal mehr, das sei kein neues Covid.
2: This disease is not COVID, and we have said it many times as WHO. And when we say this, we don't take it lightly.
1: Das Risiko für die Menschen auf Teneriffa und die Allgemeinheit sei gering, zumal auf dem Schiff kein neuer Verdachtsfall aufgetreten ist, so die WHO. Tausende internationale Besucherinnen und Besucher werden heute zur Befreiungsfeier in der KZ-Gedenkstätte Mauthausen erwartet. Die Delegationen zahlreicher Opfergruppen legen Kränze nieder. Von der österreichischen Regierung nehmen Vizekanzler Babler, weitere Ministerinnen und Minister und Oberösterreichs Landeshauptmann Stelzer teil. Das Lager Mauthausen wurde am 5. Mai 1945 von der US-Armee befreit. Eine 28-jährige Wanderin ist bei einem Blitzschlag im steirischen Bezirk Liezen schwer verletzt worden. Die Tschechin und ihr Begleiter sind von einem plötzlichen Gewitter überrascht worden. Ein Blitz ist direkt neben den beiden eingeschlagen und hat die Frau zu Boden geschleudert. Sie hat kurzzeitig auch das Bewusstsein verloren. Beide wurden ins LKH Rottenmann gebracht. Und einen neuen Rekord aufgestellt hat Fußball-Superstar Lionel Messi mit dem Sieg von Inter Miami gegen Toronto. In der nordamerikanischen Major League Soccer war Messi in seinen ersten 64 Spielen nun an 100 Treffern direkt beteiligt. Das ist bis jetzt keinem anderen Fußballer in so wenigen Spielen gelungen. Ob Messi an der WM teilnimmt, bei der ja Argentinien auf Österreich trifft, ist aber noch offen.
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5: Ein herzliches Servus zu meiner Sendung So klingt's bei uns in Wien. Schön, dass Sie dabei sind. Und es ist mir eine besondere Freude, die Sendung heute anlässlich des Muttertages zu gestalten. Denn ganz ehrlich, in unserer schnelllebigen Zeit passiert es doch oft, dass wir gerade an die Menschen nicht so oft denken, die aber für uns immer da sind. So wie zum Beispiel die Mutter. Und dazu mach gleich den Beginn. Erich Kunz mit einem der wahrscheinlich bekanntesten Lieder zum Thema Mutter, nämlich dem Mutterlied aus der Schützenliesel.

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1: Ja, das war Sigi Preis mit Die Mütter. Und einen Gruß an die Mama hat uns Uli Wehhofer gesungen. Und jetzt kommt Emmy Denk mit Liebe Mutter und das Duo Fauland. Eine Mutter kennt keinen Feiertag.

Und jetzt kommt Wolfi Frank, der Obmann von der Wiener Liedvereinigung Robert Bosch, allerdings als kleiner Bur. Und er singt uns: Mama, ich schenke dir rote Rosen.

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0: Mutter, Mutter, ein Lied, das mein Vater Erich Zipp vor vielen Jahren gemeinsam mit Herbert Bohatsch geschrieben und jetzt mit mir gemeinsam gespielt und gesungen hat. Jetzt kommt was ganz Besonderes für mich, ein Lied, das mir wirklich jedes Jahr sehr zu Herzen geht, weil es einfach so ein schönes Lied ist und weil es einfach meine Seele ein bisschen widerspiegelt. Denn auch ich habe mir damals das Ziel gesetzt, auch einmal so eine liebe Mutter zu sein, wie ich sie habe. Und ich glaube tatsächlich, dass es mir gelungen ist und freue mich selber jeden Tag darüber, zwei liebe Kinder auf ihrem Lebensweg begleiten zu dürfen. Wir hören jetzt Marita Gründgens mit »Wenn ich groß bin, liebe Mutter«.
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0: Unsere Mama ist die Beste, haben wir jetzt gehört von Rudi Schipper und dem Rudi Lux Trio und von Karl Holecek sein Lied Mama, ich hab die gern. Und dem schließt sich jetzt Peter Alexander an mit Ist Mama nicht fabelhaft? Und dann hören wir die Muttertränen von Heinz Konrads.
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zwar Maria Andergast und Hans Lang mit »Hast du noch ein Mütterlein?« und »A Mutterl hast nur einmal« singt uns jetzt Ossi Molzer.

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Das war Rudi Schipper und das Rudi Lux-Trio mit Das war das Lied meiner Mutter. Und damit komme ich leider auch langsam zum Ende der Sendung. Ich hoffe, die Sendung hat Ihnen gefallen und ich wünsche allen Müttern alles Liebe und Gute zum Muttertag und möchte auf diesem Wege natürlich auch meine Mama ganz herzlich grüßen lassen und bedanke mich dafür, dass sie immer für mich da ist. Und werde sicher auch immer alles daran setzen, dass es ihr gut geht. Und dazu hören wir jetzt noch Walter Haider, einmal noch der Mutter ein Busserl geben und dann das Bohemia-Duo mit Mein Mütterlein. Bis zum nächsten Mal, Ihre Marion Zipp.

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3: Mit Alexander Fekonja. Weltweit wird heute wieder für die gute Sache gelaufen, und zwar für jene, die es nicht können, beim Wings for Life World Run. Die Startgebühren und Spenden fließen direkt in die Rückenmarksforschung und helfen, eine Heilung für Querschnittslähmung zu finden. Wie jedes Jahr sorgt das für eine ganz besondere Stimmung, sagt Wings for Life-Mitbegründer Heinz Kini-Gartner gegenüber Servus TV.
4: Du spürst wirklich, die Leute um dir herum vermitteln das natürlich auch. Also sie wissen, warum wir das machen. Nicht um einen Rekord zu rennen oder sonst was, sondern wegen der guten Sache. Und wenn ein Gefühl, also ich sage es wieder, mir steht da wirklich eine Stunde lang die ganze Haut auf. Also einfach wunderbar ist, dass man sieht, dass man so eine wahnsinnig große Unterstützung inzwischen weltweit kriegen.
3: Alle Teilnehmerinnen und Teilnehmer starten zur selben Zeit in Österreich um 13 Uhr. Eine fixe Ziellinie gibt es nicht. Das Rennen ist beendet, wenn einen das echte oder virtuelle Catcher-Car einholt. Mit dem Handy kann man sich auch jetzt noch anmelden. Ein 16-Jähriger ist am Abend in Wehrberg im Tiroler Bezirk Schwarz von einem Auto erfasst und lebensbedrohlich verletzt worden. Er ist plötzlich auf die Straße getreten, weil dort ein Bekannter mit dem Moped gefahren ist. Gleichzeitig ist eine 17-jährige Lenkerin aus der Gegenrichtung gekommen. Trotz Vollbremsung ist der Jugendliche von dem Auto erfasst und mehrere Meter weiter auf den Gehsteig geschleudert worden. Er ist in die Innsbrucker Klinik geflogen worden. In Teneriffa wird gerade das Hunter-Virus-Kreuzfahrtschiff evakuiert. Die Passagiere werden untersucht und anschließend isoliert in ihre Heimatländer ausgeflogen. Die Evakuierung soll bis morgen Nachmittag dauern. 3 Menschen sind bei dem Ausbruch gestorben. Österreichische Staatsbürger waren laut Außenministerium nicht betroffen. Das Risiko für die Allgemeinheit ist laut WHO gering. Und ein altes Foto von Papst Leo geht gerade viral. Das Bild stammt aus einer neuen Doku und der heutige Pontifex ist da im Jahr 2008 beim Weltjugendtag in Sydney zu sehen, in liturgischem Gewand und mit weißen Nike-Turnschuhen. Das Modell Franchise Low ist vor allem bei Hobby-Tennisspielern beliebt, passend zu Leo, denn der ist seit Jahren begeisterter Tennisspieler.
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1: Mit Alexander Fekonja. Die erste Matura-Woche ist vorbei und passend dazu gibt es neue Zahlen, die zeigen, die Chancen, die Matura beim ersten Anlauf zu schaffen, sind heute deutlich besser als früher, Sophie Weinhandl.
2: Vor Corona haben rund 85% die Matura beim ersten Anlauf bestanden. Heute sind es 92%, zeigen Zahlen aus einer parlamentarischen Anfrage der FPÖ an Bildungsminister Wiederkehr. Der Hauptgrund, seit 2020 fließt die Jahresnote in die Maturanote ein, was das Durchfallen deutlich schwieriger macht. An der AHS war die Erfolgsquote im Vorjahr mit 95% sogar so hoch wie nie, auch weil die vorwissenschaftliche Arbeit nicht mehr verpflichtend ist.
1: Morgen geht es dann übrigens weiter mit der Zentralmatura. Auf dem Programm steht dann Mathematik. Während die USA weiter auf eine Antwort Teherans auf ihren jüngsten Verhandlungsvorschlag warten, hat der Iran vor Angriffen auf seine Öltanker gewarnt und mit Vergeltung gedroht. Ob der Iran die vom US-Präsidenten erwartete Antwort auf einen US-Friedensvorschlag mittlerweile übergeben hat, ist weiterhin unklar. Ein 31-Jähriger soll zwei Frauen in einem Personalhaus in Bad Hering in Tirol gestern mit dem Umbringen bedroht haben. Eine der beiden, eine 27-jährige Ungarin, hat die Polizei verständigt. Beim Eintreffen der Beamten war der Mann gerade in ein Handgemenge mit mehreren Personen verwickelt. Er soll auch einen Schlagring mitgehabt haben. Der Mann ist festgenommen worden. Die Ermittlungen laufen. In Wien wird am Nachmittag der Eurovision Song Contest offiziell eröffnet, der die Bundeshauptstadt die kommende Woche fest im Griff haben wird. Dabei ziehen heute die 35 teilnehmenden Acts, darunter auch Österreichs Starter Cosmo, ins Rathaus, wo die Eröffnungsfeier steigt. Zuvor sperrt auch das Eurovision Village am Rathaus, die größte Fanzone des Events, seine Tore auf.
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3: Laut einer alten Fabel gibt's ja Nächte, in denen die Tiere reden können. Ich glaube, es soll die Karfreitagnacht sein. Und da habe ich mit meinem Hund, das wissen Sie ja, dass ich einen habe, der hört jetzt auch sicher zu, über die Menschen gesprochen. Aber ich war erstaunt, wie richtig er uns Menschen sieht und wie glücklich er eigentlich lebt. Wer Hunde versteht, wird das Lied vom Hundefänger Schweig immer wieder gerne hören. Denn sowas kann einem Hund auch also bestimmt nicht passieren. Ein Hund nämlich hat einen Charakter und folgt dem Herrn treu durch dünn und dick. Der Mensch hingegen ist mehr ein Kalfakter und außerdem betreibt er Politik. Ein Hund kennt keinen Unterschied der Klasse, ihm ist der schönste Stammbaum einerlei. Und hat der andere Hund eine andere Rasse, so findet er nichts Schreckliches dabei. Doch wenn der Mensch sich mal errarisch einlebt, muss stramm vor Glatzen her,

Die Hunde sind von ganz verschiedener Färbung. Sind schwarz und weiß gefleckt und grau und braun. Doch dient die Farbe nie zur Stimmenwerbung für gleichfarbiges indisches Vertrauen. Der Mensch jedoch hat Farben der Gesinnung und ändert sie nach der Konjunktur. Im Tausch für Stellung oder Geldgewinnung und manchmal auch für einen Titel nur. Den Farbenwechsel, der jetzt so in Mode ist, energisch alle vier Fiesler negieren. Denn dass er heute schwarz und morgen rot ist, so was kann einem Hunderl nie passieren. Ein Hundefräulein flirtet nicht zu häufig, normalerweise verschmäht sie Schmutz und Schund. Nur wenn der Frühling kommt, wird sie beiläufig erweckt und kommt moralisch auf den Hund. 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
1: Mit Alexander Fekonja. Immer mehr Menschen in Österreich wollen ihren Job wechseln. Vor allem die jüngere Generation ist auf der Suche nach neuen Arbeitgebern. Nur 11% der Befragten einer Randstad-Studie haben im vergangenen halben Jahr auch eine neue Stelle gefunden. Martina Steidl.
2: Hauptgrund für eine Kündigung ist zu wenig Gehalt. Fast die Hälfte der Befragten will mehr verdienen und deshalb den Job wechseln. 37% wollen das Unternehmen wegen des negativen Arbeitsumfelds verlassen. Etwa ein Drittel interessiert die Arbeit nicht oder möchte eine bessere Work-Life-Balance. Geld spielt zwar bei der Entscheidung gegen den aktuellen Arbeitgeber mit Abstand die wichtigste Rolle. Bei den Kriterien für einen neuen Job ist den Menschen aber ein angenehmes Arbeitsklima wichtiger.
1: Die Studie hat auch die Top-Arbeitgeber des Landes ermittelt. Das Ranking führt das Linzer Kepler Universitätsklinikum an, gefolgt von Siemens Energy und AVL List. Die Kunstbiennale in Venedig spaltet die italienische Regierung. Bei der Eröffnung gestern hat Vizepremier Salvini demonstrativ den russischen Pavillon besucht und vor einer Politisierung von Kultur und Sport gewarnt, während Ministerpräsidentin Meloni gegen die russische Teilnahme ist. Auch die EU droht der Biennale wegen des russischen Pavillons mit dem Streichen von 2 Millionen Euro Fördermitteln. 6 statt 4 Jahre Volksschule, das ist der Plan von Bildungsminister Wiederkehr von den Neos. Dafür bekommt er aber Gegenwind von Tirols Landeshauptmann Matle von der ÖVP. Er hält das Vorhaben allein aufgrund der Infrastruktur für nicht stemmbar. Viele Volksschulen seien schlicht nicht auf 6 Jahrgänge ausgerichtet. Wiederkehr verteidigt aber seine Pläne und verweist auf positive Erfahrungen aus der Schweiz. Die erste Matura-Woche ist vorbei und passend dazu gibt es neue Zahlen, die zeigen, die Chancen, die Matura beim ersten Anlauf zu schaffen, sind heute deutlich besser als früher. Vor Corona haben rund 85% bestanden, heute sind es 92%. Der Hauptgrund ist, dass seit 2020 die Jahresnote in die Maturanote einfließt. An der AHS war die Erfolgsquote im Vorjahr mit 95% so hoch wie noch nie.
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1: Mit Alexandra Fekonja. Viele Rad- und E-Scooterfahrer in Österreich landen nach Unfällen im Krankenhaus, weil Autofahrerinnen und Autofahrer viel zu knapp an ihnen vorbeigefahren sind. Und für solche Unfälle muss man sich gar nicht gegenseitig berühren. Die Statistik des Kuratoriums für Verkehrssicherheit zeigt, wie gefährlich Scooter und Radfahren sein kann, bestätigt Klaus Robatsch.
2: Jeder zweite im Verkehr Verunglückte, der am Krankenhaus landet, ist mit dem Fahrrad oder mit dem E-Scooter unterwegs. Nicht einmal 10% aller Fahrleistungen werden mit dem Fahrrad oder mit dem E-Scooter zurückgelegt, aber eben 50% aller Verunglückten. Und deshalb ist hier das Unfallrisiko am höchsten von allen Verkehrsteilnehmergruppen.
1: Solche Unfälle lassen sich leicht vermeiden, wenn man mit dem Auto genügend Seitenabstand hält. In der Stadt sind 1,5 Meter und im Freiland 2 Meter vorgeschrieben. Immer mehr Menschen in Österreich wollen ihren Job wechseln. Laut einer Randstad-Studie ist der häufigste Grund zu wenig Gehalt. Fast die Hälfte der Befragten will deshalb den Arbeitgeber wechseln. Nur 11% haben im vergangenen halben Jahr auch tatsächlich eine neue Stelle gefunden. Interessant ist aber, dass den Menschen bei der Wahl eines neuen Jobs ein angenehmes Arbeitsklima wichtiger ist als das Gehalt. Die Schweizer Fluglinie Swiss rechnet trotz des Iran-Kriegs in den nächsten 6 Wochen mit keinem Treibstoffengpass. Laut dem Airline-Chef ist die Versorgung mit Kerosin durch gute Prognosen der Lieferanten vorerst gesichert. Langfristig hat der Krieg den Sprit aber deutlich teurer gemacht und das macht sich eben auch bei den Ticketpreisen für die Passagiere bemerkbar. International wird immer weniger Rotwein getrunken. Der Trend geht zum leichteren Weißwein, auch weil das Gesundheitsbewusstsein wächst, heißt es vom Deutschen Weininstitut. In Deutschland ist der Weißweinanbau seit den Nullerjahren um 7% gestiegen. Damit macht Weißwein jetzt 70% der gesamten Weinfläche aus. Das entspricht auch dem Verhältnis in Österreich.
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0: doch schön.
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0: sehr schön, gell?
1: Das wäre eine Möglichkeit, dass ich auch einen musikalischen Gruß auf den Muttertagstisch lege. Ich müsste dazu eigentlich einen Blumenstrauß in Händen halten, aber ich konnte mich für keine Sorte entscheiden, weil der Salat jetzt so billig ist. Das war natürlich nur eine freundliche Neuigkeit für die Hausfrau, ne? Aber für die Mutter, da wollen wir schon heute wenigstens ein kleines Buschgäterl mitbringen, ne? Und so wie in jedem Jahr verbeuge ich mich jetzt vor allen Müttern und überreiche ihnen das klassische Mutterlied der Österreicher, das aus der Schützenliesel von Edmund Eisler.
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Hans. Und mit Schlammel Schubert wandern wir den Strauß. 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
1: Mit Alexandra Fekonja. Mehr als 260 Rad- und E-Scooter-Fahrer in Österreich landen jährlich nach Unfällen im Krankenhaus, weil Autofahrerinnen und Autofahrer viel zu knapp an ihnen vorbeigefahren sind, zeigt die Statistik des Kuratoriums für Verkehrssicherheit. Viele fahren mit ihrem Auto dann auch einfach weiter, sagt uns Klaus Robatsch vom KFV.
2: 39% aller, die einen Unfall hier beteiligt waren, haben eine Fahrerflucht begangen. Wir gehen davon aus, dass natürlich einige auch das vielleicht gar nicht mitkriegen, dass es dadurch zu einem Unfall gekommen ist. Aber leider gibt es auch viele, die dann wirklich das auch mitbekommen und trotzdem Fahrerflucht begehen.
1: In der Stadt sind übrigens für Autofahrende 1,5 Meter und im Freiland 2 Meter Seitenabstand vorgeschrieben. Rad- und Scooterfahrer sollten aber ebenfalls Abstand zu parkenden Autos halten. Oft passieren nämlich Unfälle, weil Autofahrerinnen und Autofahrer die Tür aufmachen. Nach einem Fußballmatch zwischen Bad Ischl und Vorwärts Steyr hat ein Fansturm gestern Abend einen Großeinsatz der Polizei ausgelöst. Rund 15 teils maskierte Steyr-Fans sind auf das Spielfeld gestürmt und haben versucht, den Schiedsrichter und andere Fans zu attackieren. Die Polizei hat die Angreifer eingekesselt und zahlreiche Anzeigen erstattet. Verletzt hat sich dabei aber offenbar niemand. Vor Teneriffa werden seit heute Vormittag die Passagiere des Kreuzfahrtschiffs, auf dem das Hunter-Virus ausgebrochen ist, evakuiert. Die Evakuierung soll bis morgen Nachmittag dauern. Die knapp 150 Menschen an Bord werden jetzt schrittweise in ihre Heimatländer ausgeflogen. Dort müssen sie dann zur Sicherheit in Quarantäne. Und Papst Leo sorgt in den sozialen Medien aktuell mit einem alten Foto aus einer neuen Doku für Aufsehen. Das Bild, auf dem der heutige Pontifex im Jahr 2008 beim Weltjugendtag in Sydney zu sehen ist, geht viral. Das Besondere daran ist, dass der Papst neben seinem liturgischen Gewand weiße Nike-Sneaker trägt. Das Modell Franchise Low ist vor allem bei Hobby-Tennisspielern populär.
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3: Herzlich willkommen zu einer neuen Ausgabe vom Sonntagscafé auf Wernerisch gespielt. Einen wunderschönen Muttertagssonntag. Nachmittag darf ich Ihnen wünschen und ganz besonders natürlich allen Müttern einen liebevollen Muttertag. Vielleicht sitzen Sie gerade gemeinsam beim Kaffee und Kuchen und vielleicht wurde schon ein kleines Muttertagsblümchen überreicht oder ein Frühstück ans Bett gebracht. So oder so, schön, dass Sie mit dabei sind. Wir beginnen diese Stunde mit Pizzeria und Jaus und die Sun und die.

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erste Musikwunsch kommt aus Baden vom Herrn Walter und er widmet dieses Lied seiner Frau Hannelore. Schreibt uns, wir wollten immer einmal gemeinsam nach Südamerika reisen. Geblieben sind wir meist beim Heurigen. Aber geträumt haben wir oft vom Rio Negro. Und hat sie sich gewünscht, am Rio Negro, aus der Operette, die Maske in Blau.

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1: Rudi Luxch hier auf Radio Wannerisch gespielt. Jetzt kommt der Gruß aus Wien-Neubau vom Lukas. Er schickt dieses Lied seiner Freundin Anna. Sie nennt mich manchmal mi amor. Ja, meistens dann, wenn sie etwas von mir will. Also mit einem Augenzwinkern ist hier out of order.

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Angelika Kirchschlager hier auf Radio Wernerisch gespielt. Jetzt kommt ein Wunsch aus Klosterneuburg von der Frau Ingrid und sie widmet dieses Lied ihrem Sohn Michael. Sie schreibt uns, er ist immer in Eile. Dabei sollte man das Leben manchmal doch gemütlicher angehen. Und genau das sagt auch dieses schöne Wiener Lied. Nur nicht hudeln, lasst der Zeit.

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Der Joschi Schneeberger und sein Sextett hier auf Radio Weinerisch gespielt. Passend zum heutigen Muttertag kommt jetzt ein besonders herzlicher Gruß aus Wien-Hernals von der Frau Elisabeth. Sie schickt dieses Lied ihrer Mama Maria und sie schreibt uns: Eine Mutter bleibt einfach etwas ganz Besonderes, egal wie alt man selber schon ist. Hier ist der Schmidt-Hansl mit dem Mutterlied.

Alfred Buchbauer hier auf Radio Weinerisch gespielt und ein wunderbarer Gruß kommt jetzt aus Wien-Otterkring vom Herrn Sepp. Er schickt dieses Lied seiner Stammtischrunde und er schreibt uns: Im Wirtshaus, da wird gelacht, diskutiert und manchmal auch die Welt verbessert. Und hier kommt der Gruß mit dem Kurt-Girk-Trio, das Wirtshaus in Otterkring. Ja.

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0: das nächste Mal.
1: Ja, das war's mal in unserer ersten Stunde beim heutigen Sonntagscafé Muttertag. Bleiben Sie gern dran. Gleich geht's weiter mit der zweiten Stunde und weiteren Musikwünschen.
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1: Mit Alexandra Fekonja. Wie viel Taschengeld gebe ich meinem Kind? Ein Thema, das unter Eltern heiß diskutiert wird. Fachleute sagen, dass das vor allem damit zusammenhängt, welche Kosten die Kinder damit auch wirklich bezahlen sollen. Bei 7- bis 10-Jährigen ist die Empfehlung, 1 bis 5 Euro die Woche zu geben. Warum das Taschengeld generell wichtig ist, erklärt Clemens Mitterlehner von der Schuldnerberatung.
2: Es ist in seiner Funktion von unschätzbarem Wert, denn Kinder lernen den Geldbegriff, lernen etwas über das Sparen und sie machen wahrscheinlich auch Kaufentscheidungen, die nicht immer ganz optimal unter Anführungszeichen sind, zumindest aus Sicht von uns Erwachsenen. Aber es ist ein wirklich wichtiges Lernfeld, wo man im geschützten Umfeld mit Taschengeld auch Fehler machen darf und soll, die man dann vielleicht später dadurch vermeidet.
1: Alle Infos für Eltern über Taschengeld hat die Schuldnerberatung auf finanzbildungsportal.at zusammengefasst. Außenministerin und NEOS-Chefin Meindl-Reisinger verteidigt den Sparkurs der Regierung, vor allem bei den Pensionen. Anpassungen unter der Inflation seien notwendig für die Budgetsanierung. Sparen will die Regierung laut der Ministerin aber auch bei klimaschädlichen Subventionen sowie beim ORF. Bei der geplanten Wehrdienstreform wäre Meindl-Reisinger zudem für eine engere Zusammenarbeit auf europäischer Ebene. Trotz einer von den USA vermittelten Feuerpause im Ukraine-Krieg gehen die russischen Angriffe auf die Ukraine weiter. Ukrainische Behörden berichten von fast 30 russischen Drohnenangriffen. Außerdem habe es fast 150 Gefechte an der Front gegeben. Rund einen Monat vor dem Start der Fußball-Weltmeisterschaft in den USA hat die iranische Nationalmannschaft noch keine Einreisevisa erhalten. Laut dem iranischen Fußballverband verzögert sich die Ausstellung der Dokumente massiv. Das Team will deshalb ein Krisentreffen mit der FIFA. Das iranische Nationalteam soll am 15. Juni gegen Neuseeland in die WM starten.
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4: Es ist kurz nach 4, schön, dass Sie noch mit dabei sind am heutigen Muttertag. Allen Müttern nochmals alles Liebe und Gute und hoffentlich einen entspannten Nachmittag im Kreis ihrer Lieben. Wir beginnen diese Stunde mit Eva Oskera und ein kleines bisserl Zärtlichkeit.

wunderbar, Peter Alexander hier auf Radio Weinerisch gespielt. Der nächste Wunsch, der kommt aus Wien-Leopoldstadt von Herrn Franz und er schickt dieses Lied seinem Vater Karl. Ein echter Wiener hat manchmal eine große Goschen, schreibt er, aber meistens auch ein großes Herz. Hier ist jetzt Fritz Muller mit Das Herz von einem echten Werner.

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Ein Gruß aus Mödling von der Frau Sabine, die dieses Lied ihrem Mann Rudi widmet. Sie schreibt, er lässt sich gern loben und ehrlich gesagt hört er nie damit auf. Hier sind Martin Spengler und die Feuschen Wiener mit Lobhudler.

Kroatien zur Mutter, da kommt jetzt ein besonders gefühlvoller Wunsch aus Berchtoldsdorf vom Herrn Andreas. Er schickt dieses Lied seiner Mutter Hilde. Er schreibt, Mütter machen sich immer Sorgen, egal wie alt ihre Kinder schon sind. Hier ist Heinz Konrads mit Muttertränen.

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Und noch ein wunderschöner Gruß aus Stockerau von Frau Monika, die dieses Lied ihrem Mann Josef widmet. Sie schreibt uns, egal wo wir waren, Wien bleibt einfach unsere Herzensstadt. Und hier ist der Titel, Wien, Wien, nur du allein. Hier sind Paul Hörbiger und Hans Moser. Wien.

0: Also man kann direkt stolz darauf sein, dass man ein Wiener ist, was?
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0: Babinski schrammeln. Und damit darf ich mich schon wieder verabschieden aus unserem heutigen Sonntagscafé auf Weinerisch gespült. Ich wünsche allen Müttern noch einen wunderschönen Muttertag und Ihnen allen einen feinen Sonntagabend. Lassen Sie den Tag gemütlich ausklingen, vielleicht mit Musik, mit lieben Menschen oder einfach mit schönen Gedanken. Wir hören uns nächsten Sonntag wieder bei Weinerisch gespült, dem Sonntagscafé mit Ihren Musikwünschen. Alles Liebe, Ihre Lili Staudigl.
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1: Mit Alexander Fekonja. Wie viel Taschengeld gebe ich meinem Kind? Ein Thema, das unter Eltern heiß diskutiert wird. Fachleute sagen, dass das vor allem damit zusammenhängt, welche Kosten die Kinder damit auch wirklich bezahlen sollen. Bei 7- bis 10-Jährigen ist die Empfehlung, 1 bis 5 Euro die Woche zu geben. Warum das Taschengeld generell wichtig ist, erklärt Clemens Mitterlehner von der Schuldnerberatung.
2: Es ist in seiner Funktion von unschätzbarem Wert, denn Kinder lernen den Geldbegriff, lernen etwas über das Sparen und sie machen wahrscheinlich auch Kaufentscheidungen, die nicht immer ganz optimal unter Anführungszeichen sind, zumindest aus Sicht von uns Erwachsenen. Aber es ist ein wirklich wichtiges Lernfeld, wo man im geschützten Umfeld mit Taschengeld auch Fehler machen darf und soll, die man dann vielleicht später dadurch vermeidet.
1: Alle Infos für Eltern über Taschengeld hat die Schuldnerberatung auf finanzbildungsportal.at zusammengefasst. Außenministerin und NEOS-Chefin Meindl-Reisinger verteidigt den Sparkurs der Regierung, vor allem bei den Pensionen. Anpassungen unter der Inflation seien notwendig für die Budgetsanierung. Sparen will die Regierung laut der Ministerin aber auch bei klimaschädlichen Subventionen sowie beim ORF. Bei der geplanten Wehrdienstreform wäre Meindl-Reisinger zudem für eine engere Zusammenarbeit auf europäischer Ebene. Trotz einer von den USA vermittelten Feuerpause im Ukraine-Krieg gehen die russischen Angriffe auf die Ukraine weiter. Ukrainische Behörden berichten von fast 30 russischen Drohnenangriffen. Außerdem habe es fast 150 Gefechte an der Front gegeben. Rund einen Monat vor dem Start der Fußball-Weltmeisterschaft in den USA hat die iranische Nationalmannschaft noch keine Einreisevisa erhalten. Laut dem iranischen Fußballverband verzögert sich die Ausstellung der Dokumente massiv. Das Team will deshalb ein Krisentreffen mit der FIFA. Das iranische Nationalteam soll am 15. Juni gegen Neuseeland in die WM starten.
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1: Da nimmt gleich der Franzi sein Angie bei die Hand und singt ihr ein Lied, das sie noch nicht kennt.
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1: Mit Alexander Fekonja. Wie viel Taschengeld gebe ich meinem Kind? Ein Thema, das unter Eltern heiß diskutiert wird. Fachleute sagen, dass das vor allem damit zusammenhängt, welche Kosten die Kinder damit auch wirklich bezahlen sollen. Bei 7- bis 10-Jährigen ist die Empfehlung, 1 bis 5 Euro die Woche zu geben. Warum das Taschengeld generell wichtig ist, erklärt Clemens Mitterlehner von der Schuldnerberatung.
2: Es ist in seiner Funktion von unschätzbarem Wert, denn Kinder lernen den Geldbegriff, lernen etwas über das Sparen und sie machen wahrscheinlich auch Kaufentscheidungen, die nicht immer ganz optimal unter Anführungszeichen sind, zumindest aus Sicht von uns Erwachsenen. Aber es ist ein wirklich wichtiges Lernfeld, wo man im geschützten Umfeld mit Taschengeld auch Fehler machen darf und soll, die man dann vielleicht später dadurch vermeidet.
1: Alle Infos für Eltern über Taschengeld hat die Schuldnerberatung auf finanzbildungsportal.at zusammengefasst. Außenministerin und NEOS-Chefin Meindl-Reisinger verteidigt den Sparkurs der Regierung, vor allem bei den Pensionen. Anpassungen unter der Inflation seien notwendig für die Budgetsanierung. Sparen will die Regierung laut der Ministerin aber auch bei klimaschädlichen Subventionen sowie beim ORF. Bei der geplanten Wehrdienstreform wäre Meindl-Reisinger zudem für eine engere Zusammenarbeit auf europäischer Ebene. Trotz einer von den USA vermittelten Feuerpause im Ukraine-Krieg gehen die russischen Angriffe auf die Ukraine weiter. Ukrainische Behörden berichten von fast 30 russischen Drohnenangriffen. Außerdem habe es fast 150 Gefechte an der Front gegeben. Rund einen Monat vor dem Start der Fußball-Weltmeisterschaft in den USA hat die iranische Nationalmannschaft noch keine Einreisevisa erhalten. Laut dem iranischen Fußballverband verzögert sich die Ausstellung der Dokumente massiv. Das Team will deshalb ein Krisentreffen mit der FIFA. Das iranische Nationalteam soll am 15. Juni gegen Neuseeland in die WM starten.
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jetzt schon gerade aus der Unterlaut hat die Musik gerade wer mit Ansatz gespürt, das geschäbert hat. Ja, da haben sie aufgeschüttet am Lärm und wir saß mit Sau. 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
1: Deswegen sagt man auch, I want a Slowak mit einem Slowak.
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0: gleich zu.
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1: Mit Alexandra Fekonja. Wie viel Taschengeld gebe ich meinem Kind? Ein Thema, das unter Eltern heiß diskutiert wird. Fachleute sagen, dass das vor allem damit zusammenhängt, welche Kosten die Kinder damit auch wirklich bezahlen sollen. Bei 7- bis 10-Jährigen ist die Empfehlung, 1 bis 5 Euro die Woche zu geben. Warum das Taschengeld generell wichtig ist, erklärt Clemens Mitterlehner von der Schuldnerberatung.
2: Es ist in seiner Funktion von unschätzbarem Wert, denn Kinder lernen den Geldbegriff, lernen etwas über das Sparen und sie machen wahrscheinlich auch Kaufentscheidungen, die nicht immer ganz optimal unter Anführungszeichen sind, zumindest aus Sicht von uns Erwachsenen. Aber es ist ein wirklich wichtiges Lernfeld, wo man im geschützten Umfeld mit Taschengeld auch Fehler machen darf und soll, die man dann vielleicht später dadurch vermeidet.
1: Alle Infos für Eltern über Taschengeld hat die Schuldnerberatung auf finanzbildungsportal.at zusammengefasst. Außenministerin und NEOS-Chefin Meindl-Reisinger verteidigt den Sparkurs der Regierung, vor allem bei den Pensionen. Anpassungen unter der Inflation seien notwendig für die Budgetsanierung. Sparen will die Regierung laut der Ministerin aber auch bei klimaschädlichen Subventionen sowie beim ORF. Bei der geplanten Wehrdienstreform wäre Meindl-Reisinger zudem für eine engere Zusammenarbeit auf europäischer Ebene. Trotz einer von den USA vermittelten Feuerpause im Ukraine-Krieg gehen die russischen Angriffe auf die Ukraine weiter. Ukrainische Behörden berichten von fast 30 russischen Drohnenangriffen. Außerdem habe es fast 150 Gefechte an der Front gegeben. Rund einen Monat vor dem Start der Fußball-Weltmeisterschaft in den USA hat die iranische Nationalmannschaft noch keine Einreisevisa erhalten. Laut dem iranischen Fußballverband verzögert sich die Ausstellung der Dokumente massiv. Das Team will deshalb ein Krisentreffen mit der FIFA. Das iranische Nationalteam soll am 15. Juni gegen Neuseeland in die WM starten.
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1: Mit Alexander Fekonja. Wie viel Taschengeld gebe ich meinem Kind? Ein Thema, das unter Eltern heiß diskutiert wird. Fachleute sagen, dass das vor allem damit zusammenhängt, welche Kosten die Kinder damit auch wirklich bezahlen sollen. Bei 7- bis 10-Jährigen ist die Empfehlung, 1 bis 5 Euro die Woche zu geben. Warum das Taschengeld generell wichtig ist, erklärt Clemens Mitterlehner von der Schuldnerberatung.
2: Es ist in seiner Funktion von unschätzbarem Wert, denn Kinder lernen den Geldbegriff, lernen etwas über das Sparen und sie machen wahrscheinlich auch Kaufentscheidungen, die nicht immer ganz optimal unter Anführungszeichen sind, zumindest aus Sicht von uns Erwachsenen. Aber es ist ein wirklich wichtiges Lernfeld, wo man im geschützten Umfeld mit Taschengeld auch Fehler machen darf und soll, die man dann vielleicht später dadurch vermeidet.
1: Alle Infos für Eltern über Taschengeld hat die Schuldnerberatung auf finanzbildungsportal.at zusammengefasst. Außenministerin und NEOS-Chefin Meindl-Reisinger verteidigt den Sparkurs der Regierung, vor allem bei den Pensionen. Anpassungen unter der Inflation seien notwendig für die Budgetsanierung. Sparen will die Regierung laut der Ministerin aber auch bei klimaschädlichen Subventionen sowie beim ORF. Bei der geplanten Wehrdienstreform wäre Meindl-Reisinger zudem für eine engere Zusammenarbeit auf europäischer Ebene. Trotz einer von den USA vermittelten Feuerpause im Ukraine-Krieg gehen die russischen Angriffe auf die Ukraine weiter. Ukrainische Behörden berichten von fast 30 russischen Drohnenangriffen. Außerdem habe es fast 150 Gefechte an der Front gegeben. Rund einen Monat vor dem Start der Fußball-Weltmeisterschaft in den USA hat die iranische Nationalmannschaft noch keine Einreisevisa erhalten. Laut dem iranischen Fußballverband verzögert sich die Ausstellung der Dokumente massiv. Das Team will deshalb ein Krisentreffen mit der FIFA. Das iranische Nationalteam soll am 15. Juni gegen Neuseeland in die WM starten.
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